Herr Schinkel. Sie sind doch Herr Schinkel. Nicht wahr? Herr Schinkel.

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0: Wahnsinn, merke ich, nennt man das,
1: erkennt deutlich,
0: was keinen Widerhall hat im Geist der anderen.
1: Dass sein überraschendes Übel nur ein nervöser Anfall war.
0: Aber in mir hat dies alles Widerhall.
1: Der sich schneller hätte beenden lassen, hätte man ihn besser verstanden.
0: Und ich fühle in noch tieferen Tiefen des Geistes Antwort darauf hallen, als bloß im
1: oder
0: Begriff.
1: Auch nur geahnt, was sein Inneres berührt.
0: Ist's doch in meiner Seele wie im Donnergebirge.
1: Allein dies ist bei Herrn Richards nicht der Fall. Er ist ein Hypochonder.
0: Ein Widerhall wecket den
1: der
0: anderen.
1: Der Herr Schumanns Seelenadel nicht so wohl versteht, als ihn für ein Zeichen seiner Krankheit annimmt.
0: Und so wird das Gesagte vom Wahnsinnigen ewig mir in der Seele widerhallen.

0: Hans von mir einige Mitteilungen zu erhalten. Am zweckmäßigsten werde ich dabei von dem Befunde bei Obduktion der Leiche ausgehen. Sektionsbericht von Dr.
1: Hauptergebnisse der Professor der Anatomie,
0: Zoologie und Typ.
1: Es wird nicht uninteressant sein,
0: dass ich den Staat vorausschätze, etwas geklagt,
1: dass sich die transversalen Schwerpunktfunktionen der vier Schädelknochen waren ziemlich dick,
0: wenig
1: hörnlich,
0: die Schädelhöhlen geräumig,
1: besonders breit.
0: An Abimpressionen des
1: Seitenschichter auf der Basis zeigen,
0: die Knie waren sehr stachvoll,
1: die Hirnhäute in unverändertem Zustand.
0: Kein Füllung aller Obergefäße,
1: die Konsistenz des Gehirns ziemlich fest,
0: die Venen mit Blut gefüllt,
1: die beiden Substanzen noch Gehirns waren
0: an der Basis des Schädens.
1: Die Salzwaren sind nur an den Zustand etwa einen Kaffeelaffel voll erwarten,
0: helle flüssig
1: als Neubild,
0: Corpus,
1: Striatium,
0: Thalamus,
1: Nervi,
0: auf ihrem spitzigen
1: Ende,
0: die
1: Kommissuren
0: waren im natürlichen Zustand.
1: Die
0: Glandula pinealis hatte ihre gewöhnliche Größe und Farbe.
1: Drittens,
0: an derselben
1: Verdickung
0: ein kleines
1: Häufchen
0: Harnsamt.